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1: Willkommen bei Campus und Citrade St. Pölten in der Sendung Carla Kolumna. Es begrüßt euch aufs Herzlichste Maggie Haslinger-Meyerhofer und es gibt heute wieder vier Kolumnen von vier Autoren, Autorinnen, die da wären. Doris Knecht, Heidi List, Rosenthimer Aksak und Klaus Nüchtern und sie alle vier schreiben wöchentlich für den Falter, Wiener Wochenzeitschrift, ihre fixen Kolumnen und haben uns die Rechte dazu erteilt, was uns wirklich sehr freut. Und darum lese ich das regelmäßig in der Sendung Carla Kolumna. Und heute ist die Ausgabe 34 dran. Das war die Ausgabe der letzten Woche. Und ich freue mich, dass ihr wieder zuhört. Es geht los nach der nun folgenden

Und jetzt geht's los mit der ersten Kolumne. Sie stammt von Rosentimor Aksak. Sie heißt Einblick, beziehungsweise die Kolumne heißt so, aus dem Falter, Ausgabe 34 des Jahres. Und ich kann euch nicht sagen, warum ich genau in dieser Reihenfolge immer vorgehe. Aber ja, er ist der Erste in der Sendung. Und enden wird's dann mit der Kolumne von Heidi List. Aber nun mal zu Aksak und seinem Titel Die Selbstzerfleischung des politischen Islam. Ich stelle mir den türkischen Präsidenten als eine tragische Figur vor. Gefangen in seinem Palast, einsam und ängstlich dazu verdammt, jene Macht festzuhalten, die ihm ständig zu entgleiten droht. Eben jene Furcht treibt ihn zu immer neuen Verhaftungswellen. Dieses Mal hat es einen bedeutenden Islamverband getroffen. Die sogenannten Süleymançis haben es nämlich gewagt, bei Wahlen nicht mehr die AKP Erdogans zu unterstützen, sondern gingen mit der Opposition fremd. Überspitzt gesagt, ja, politischer Islam, aber eben nicht mehr im Sinne Erdogans, denn diese Truppe politisch interessierter Frömmler hat eigene machtpolitische Ziele. Erdogan polemisierte schon eine Weile gegen den Verband, der übrigens auch in Österreich unter dem Namen Union Islamischer Kulturzentren, UIKZ, ein wichtiger Player innerhalb der islamischen Glaubensgemeinschaft ist. Jetzt schlugen seine Schergen zu, offiziell wegen Vergehen im Bereich der Wirtschaftskriminalität. Ich bin ja der Letzte, der gerade diesem Verband gegenüber auch nur Ansätze von Sympathie hegt. Dafür waren die Erfahrungen in meiner Kindheit einfach zu prägend. Und natürlich könnte ich mich als säkularer Republikaner zurücklehnen und die Selbstzerfleischung des politischen Islam genießen. Doch das wäre gefährlich.

gefährlich. Erinnern Sie sich an den Machtkampf zwischen Erdogan und der Gülen-Bewegung, der, dem Anschein nach, zum Putschversuch im Jahre 2016 geführt hat? Erdogan gewann diesen blutigen Machtkampf. Doch am Ende wurde er nicht einsichtiger oder verstand, warum Religion und Staat strikt zu trennen wären, sondern sah es als Einladung, seinen autoritären Kurs zu verstärken, samt einer ordentlichen Portion Paranoia. Auch dieses Mal, so fürchte ich, wird er nicht die Essenz des Problems begreifen. Warum sind alle Islamverbände überhaupt machtpolitisch interessiert? Warum sind sie alle kleine Staaten im Staate geworden? Warum kommerzialisieren sie den Glauben ihrer eigenen Anhänger auf eine Weise, die selbst Erzkapitalisten schockieren würde? Fragen, die nie beantwortet werden, zumindest nicht von Erdogan. Stattdessen müssen wir uns auf die Auswirkungen seiner repressiven Politik in Österreich konzentrieren. Darauf, jene heimischen Islamverbände, die auf Kommandos aus Ankara hören, sehr kritisch zu begleiten.

Und jetzt ein sehr deftiger Titel aus der Kolumne von Doris Knecht im Selbstversuch, erschienen im Falter, Ausgabe 34 des Jahres. Ich zünde dich an, du Drecksmaschine. Ich wollte die Akkusense zurückschicken wegen eines Produktionsfehlers, war aber leider Jahre zu spät. Dann wollte ich sie in die Werkstatt bringen, damit jemand den Fehler repariert. Es hat mich jedes Mal, wenn ich sie benutzt habe, so gefeilt. Obwohl, nicht jedes Mal. Und das war eigentlich das Problem. Manchmal funktionierte sie tadellos. Ich schob die Akkus auf das Gerät, hängte es mir um, klappte meinen Gesichtsschirm runter und mähte im Vollgasmodus in 20 Minuten das drüsige Springkraut ab, mit dem mich das Hochwasser reich beschenkt hat. Fertig, super, Lieblingsgartengerät. Beim nächsten Mal wieder drehte das Ding wie meistens nur schrittweise auf Vollgas und starb dann ab. Wieder und wieder zum Ausrasten. Ich zünde dich an, du Drecksmaschine. Ich spreng dich in die Luft. Ich habe im Internet nachgeschaut, ob der Fehler öfter vorkommt. Fand nichts. Ich habe mir YouTube-Videos angeschaut, ob einer von den deutschen Super-Handwerker-Gärtnern das Problem mit zwei Handgriffen zu beheben weiß. Nichts. Irgendwann kam mir die abseitige Idee, einen Blick in die Gebrauchsanweisung zu werfen, die mir riet, die Drehrichtungsumkehrtaste gedrückt zu halten, bis die ADT-Anzeige erlischt. Habe ich probiert, ja. Es wäre auch nicht falsch gewesen, die Anleitung des Lacks zu lesen, mit dem ich meine Türen gestrichen habe, und den Rat zu beherzigen, das Abklebeband gleich nach dem Abstrich abzuziehen, solange die Farbe noch nass ist. Weil, man kann natürlich stattdessen auch das Tapetenmesser benutzen, abrutschen und Dings, ist schon wieder heil, danke. Und man ist ja nie zu alt, um dazuzulernen. Manchmal ist man aber immerhin weise genug, gewisse Fehler nicht mehr zu machen. Ich kann derzeit leider keine Leserbriefe beantworten, weil ich sie einfach nicht bekomme. Mein Arbeitsnotebook ging kaputt. Seit 2 Monaten warte ich auf das Neue. Es kommt nicht. Irgendwelche Lieferprobleme mit Speicherchips. KI ist schuld. In der Zwischenzeit verwende ich das uralte Mini-Airbook mit dem Steinzeit-Betriebssystem. Und eins weiß ich ganz sicher. Wenn ich versuche, darauf den Falter-Mail-Account einzurichten, wird das ganze System mit einem leisen Seufzer Papa sagen. Also leider, sorry, zu riskant. Bald, hoffentlich.

um eine solide Gaudi, um ein schlankes Sümmchen, geht es jetzt in Klaus Nüchterns Kolumne. Nüchtern betrachtet heißt diese und der Autor schreibt für den Falter, Wiener Wochenzeitschrift. Diese Kolumne stammt aus der Ausgabe 34 des Jahres. Eine solide Gaudi um ein schlankes Sümmchen. Chronik der laufenden Verluste. A. Ein Ladekabel. B. Eine Trinkflasche aus Edelstahl von FLSK. C. Ein Regenschirm der Marke Doppler. D. Ein Hemd eines nachhaltigkeitsambitionierten Herstellers mit toxischem Arbeitsklima. Der Aufenthaltsort von A bis C ist mir nicht bekannt. Sachdienliche Hinweise willkommen. D. Habe ich im Kleiderschrank auf Zimmer 314 des Devin Hotels in Bratislava vergessen, wo es vom Housekeeping-Team dankenswerterweise sichergestellt und in Verwahrung genommen wurde, was mir einen Anlass verschafft hat, innerhalb weniger Tage zweimal in die Hauptstadt der Slowakei zu reisen, wobei Reisen kaum als passendes Verb gelten darf. Schließlich reist man ja auch nicht von Oberla nach Stammersdorf und das dauert mit öffentlichen Verkehrsmitteln genauso lang. Bloß eine Viertelstunde mehr als der Zug von Wien nach Bratislava benötigt der Twin City Liner, um vom Schwedenplatz zur Anlegestelle an der Rassus-Uferpromenade zu gelangen, von wo aus es keine 100 Meter zum Devin Hotel sind. Der Tiefgang dieses Schnellkatamarans beträgt nur 80 cm, weswegen Fahrten selbst bei Niedrigwasser möglich sind. Ein in diesen Tagen nicht unmaßgeblicher Vorteil. Und schließlich gibt es noch den Superdienstag, an dem Menschen jenseits der 60 den halben Preis bezahlen, also ca. 3-4 Bier. Das Alter wird übrigens nicht überprüft. Womöglich aufgrund eines völlig falschen Verständnisses von Dezenz. Denn die Aufforderung, den Nachweis zu erbringen, dass man überhaupt schon so alt sei, könnte allenfalls als schmeichelhaft, aber gewiss nicht als unhöflich empfunden werden. Wenn man sich für ein moderates Sümmchen eine solide Gaudi machen möchte, kann ich einen Ausflug nach Bratislava wärmstens empfehlen. Man besucht zunächst die slowakische Nationalgalerie und hernach die Klaštorne Pivova. Erstere wurde ursprünglich von Wladimir Dedeček im Stile des sozialistischen Brutalismus entworfen und vor wenigen Jahren um sehr viel Geld saniert. Ein fantastisches Gebäude. Letztere ist die Klosterbrauerei am Hauptplatz, wo man ca. 3-4 halbe des sensationell süffigen Gerstensaftes und irgendeines der Gerichte mit Speck und Brimsen zu sich nimmt. Hernach nächtigt man im Devin Hotel und vergisst sein Hemd im Schrank.

nach all den feinen Kolumnen hier in der Sendung Carla Kolumna. Danke an alle Autoren und Autorinnen. Freue ich mich auf Heidi List und ihre Stadtstreife mit dem Titel Immer. Ein Bekannter hatte in Transdanubien einen Labortermin. Er wollte auf die Ergebnisse warten und steuerte ein altes Gasthaus an. Es war Mittagszeit und ordentlich was los. Am Stammtisch gleich beim Eingang meinte er noch ein Plätzchen für sich zu sehen. Vier Männer saßen dort, ein Dicker und drei Dünne, die sich ähnlich sahen, mit frischen Bieren als Nachspeise zum Mittagsmenü um 7,90. Augsburger und Kartoffelpüree. Kann ich mich dazu setzen? Naja, es könnte sein, dass der Paul noch kommt, sagt der Dicke. Okay, meinte mein Bekannter, wenn der Paul kommt, stehe ich wieder auf. Die Männer blickten missmutig. Naja, wir sitzen halt immer da, sagte der Dicke. Immer, sagte ein Dünner. Mein Bekannter setzte sich trotzdem dazu, bestellte das Mittagsmenü und auch ein Bier. Die vier Männer waren Cousins, erfuhr er. Für ewig werdet ihr hier auch nicht sitzen können. Dann wird das für wen anderen der Stammtisch. Immer kommt was Neues dazu. Fassungsloses Schweigen. Na, wir bleiben immer da, sagte der Dicke schließlich. Was, wenn du tot bist? Kommst her als Geist? Dann bist nicht mehr Blatt, viel mehr Platz, sagte ein Dünner. Und ein anderer Dünner, ich würde als Geist aber zur Sabine gehen. Ach so, du bist aber so auch nie bei der Sabine. Weil dann wer anderer da sitzt. Wenn die keinen Schmäh haben, ist alles für die Wirscht. Mein Bekannter bekam sein Essen, er erfuhr, dass er Glück hatte. Die Augsburger kämen manchmal mit Dillfisulen, die wären wirklich grauslich, so barzig mit zwei A. Muss man ein Volltrottel sein, wenn man die mag, erklärte ein Dünner. Stille am Stammtisch. Da sitzt irgendwann wer anderer, sagte schließlich der Dicke mit den traurigen Augen, die man halt macht, wenn die eigene Endlichkeit um die Ecke kommt. Die gehen wir jetzt schon am Arsch. Sie überlegten, ob sie so als Tote ihren Stammtisch woanders hin verlegen, ins Ausland gar. Sie wurden sich nicht einig, zwei wollten nach Thailand, zwei nach Kärnten, Weißensee vielleicht. Ich will nicht dann immer bei der Sabine sitzen, sagte noch der eine Dünne. Jetzt bleibst einmal da, meinte der Dicke. Mein Bekannter bekam dann einen Anruf vom Arzt, die Laborwerte waren gut. Es wurde Bier bestellt. Der Paul kam auch noch, quetschte sich dazu und fragte den Kellner, ob es die Augsburger mit Dillfisulen gäbe.

Fein, dass ihr dabei wart. Das war die heutige Ausgabe der Sendung Carla Kolumna. Wie immer wöchentlich 16 bis 17 Uhr auf Campus und City Radio St. Pölten. Ich wünsche euch ein wunderschönes Wochenende. Das sagt Maggie Haslinger-Meyerhofer und...

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1: Campus und City Radio St. Pölten mit einer langen Radionacht. Unser Studio befindet sich an der Fachhochschule St. Pölten und da ist heute einiges los. Die lange Nacht der Forschung, einfach herkommen, Wissenschaft hautnah erleben und schaut auch bei uns im Radiostudio vorbei. Zunächst aber mal, wie gewohnt, um diese Uhrzeit, Freitag 17 Uhr, die Sendung Hinschauen statt Wegschauen mit unserem Moderator René Hirsack.
2: Genau, der jetzt einsteigt. Herzlich willkommen zu einem doppelt interaktiven Thema. Heute sind nämlich ein Kultfest ist heute Thema. Die niederösterreichischen Kindersommerspiele feiern in diesem Jahr 50-jähriges Jubiläum. Und bei mir begrüße ich heute den Obmann, der einige Aufgaben im Leitungsteam über hat, Andreas Kickinger, herzlich willkommen. Und hoffentlich später noch den ehemaligen Probst und jetzigen Prälat von Stiftkloster Neuburg, Maximilian Fürnsinn, wird hoffentlich noch zu uns kommen.
1: Und wie auf Bestellung, da ist er auch schon, geht es mit uns durchs Studio. Ich darf Sie bitten zu dem Mikrofon am Fenster.
3: Danke.
1: Schade, dass wir kein Fernsehen sind. Der Herr Probst ist sehr, wie sagt man offiziell gekleidet. Und bitte gleich zu dir.

0: Soll ich gleich mit der ersten Frage?
1: Genau.
0: Okay. Wer die Antwort weiß, sage ich noch dazu, darf die Antwort geben. Also mir ist egal, ob der Andreas das macht oder der Maximilian. Wie sind die Nökis eigentlich entstanden? Stichwort Vakajux, bitte den Begriff erklären.
2: Also die Vakajux ist eine Kindergruppe, die indianisch geführt wird. Das gab es in den 60er Jahren. Heutzutage gibt es ein bisschen Diskussion, ob man überhaupt sich noch als Indianer verkleiden darf oder Indianerin. Damals war es eine tolle Methode, Kinder zu begeistern. Wir sind auf Lager gefahren, hatten aber keine Zelte. Und die Idee war, ein Kindervolksfest zu gründen, um diese Zelte zu finanzieren. Und das war der Startschuss für die Nökis, die 50. heuer, 73 die ersten, 1973.
0: Wahnsinn. Wahnsinn. Aber ich bin, muss ehrlich sagen, ich bin froh, dass es heute noch gibt.
2: Ja, wir auch.
1: René, kannst du vielleicht ganz kurz erklären für unsere Hörerinnen, die gar nicht wissen, was Nökis ist, dass wir den Begriff mal erklären, gell? Das wissen vielleicht gar nicht alle.
0: Ja, genau. Nökis ist ein Fest für alle Generationen. Bei uns kann Kleinspaß haben, bei uns kann Großspaß haben, man kann dem Herzen freien Lauf lassen, kann machen, was man möchte. Immer Ende August, Anfang September, 6 Tage im Jahr. Und das Fest lebt eigentlich hauptsächlich von ehrenamtlichen Mitarbeitern und Mitarbeiterinnen, die auch helfen können, wenn sie mögen.
1: Genau, das sind die Nökis, die niederösterreichischen Kindersommerspiele.
0: Buntes Rahmenprogramm für Groß und Klein.
1: Ja, der Herr Probst möchte noch was sagen.
3: Also, weil vorhin vom Anfang dieses Festes die Rede war, ich denke da an einen ganz konkreten Freund, den Bertel Rumpler, der am Beginn dieses Festes auch steht. Das war ein sehr kreativer, origineller Mensch, ein Tischlermeister, der aber sehr viel, wie soll ich sagen, Fantasie, Kreativität gehabt hat, sehr viel mit Kindern, Jugend sich abgegeben hat. Und der hat eigentlich im Grunde dieses Kinderfest erfunden. Am Anfang war es ja ganz klein, da war es mehr oder weniger das Fest in einer Gemeinde, in einer Pfarre. Aber das hat sich dann immer größer entwickelt. Es sind Kindertheatergruppen dazugekommen und auf einmal ist das Fest dann explodiert.
0: Das ist ja sehr wunderbar. Sehr wunderbar für den Erfolg. Ich muss ehrlich sagen, ist ja vielleicht auch für den einen oder anderen Hörer interessant. Heute, ich bin ja auch eigentlich schon fast ein Urgestein von diesem Fest, weil ich schon seit meinem 3. Geburtstag dieses Fest alljährlich besuche. Da passt jetzt vielleicht ganz gut, die Nökis feiern 50 Jahre. In der 50-jährigen Geschichte der Nökis haben die Nökis wirklich jedes Jahr stattgefunden?
2: Ja, sie haben tatsächlich jedes Jahr stattgefunden. Wir haben zwar einen Zählfehler, was das Glück war, dass der Bertel Rumpler, der Gründer, den 25er noch miterleben durften. Wir haben uns irgendwann einmal verzählt in der Reihenfolge. Wir haben aber auch in Corona-Zeiten Mini-Nökis durchgeführt. Also es gab wirklich, die Nökis sind nie ausgefallen. Auch im August 2020 waren Nökis trotz Corona. Letztes Jahr war es ein Nökis-Comeback. Und wir haben die Zählung insofern schon ein bisschen erhöht, weil wir einmal vor genau 10 Jahren in diesen Tagen ein Kinderfest in Bethlehem in Israel-Palästina gefeiert haben. Mit über 200 Kindern aus Österreich, die wir dort zu palästinensischen Kindern geflogen haben.
0: War da der Ablauf gleich?
2: Der Ablauf war ähnlich. Wir haben 2 große Shows am Abend in Bethlehem gespielt. Auf dem berühmten Krippenplatz vor der Geburtskirche war eine große Bühne aufgebaut und es ist immer eine österreichische Musikgruppe und dann eine palästinensische Musikgruppe, also Kindergruppen aufgetreten. Bei uns vor allem die Blasmusik, die wir runtergeflogen haben.
0: Blasmusik?
2: Die Blasmusik, die Kinderblaskapelle aus Herzogenburg und die Musikhauptschule Herzogenburg ist fast geschlossen hinuntergeflogen und hat eben das Programm mit palästinensischen Kindern dort gestaltet.
3: Es hat natürlich auch einen Anlass gegeben, warum wir nach Bethlehem gegangen sind. Wir haben lange überlegt, was soll

0: Will man mit einem Kinderfest, einem Jubiläum dieses Festes machen. Und da war so die Idee, wir wollen dorthin gehen, wo das Kind Jesus zur Welt gekommen ist. Und dort wollen wir unser Jubiläum feiern mit den Kindern, die heute in Bethlehem sich aufhalten, palästinensische Kinder, denen es ja nicht so gut in mancher Hinsicht geht wie unseren Kindern. Ich erinnere mich an diese Tage sehr, sehr gerne zurück, weil wir wurden dort sehr freundschaftlich aufgenommen. Viele katholische Schulen, die es in Bethlehem gibt, haben da mitgemacht mit uns. Und wie schon gesagt wurde, die große Show am Krippenplatz war immer, da war immer alles voll, der ganze Platz, es war eine tolle Stimmung. Das war ein großes Erlebnis, Bethlehem. Und es gibt noch einen zweiten Grund, warum wir nach Bethlehem gegangen sind, weil unser Stift Herzogenburg in diesem Jahr 900 Jahre gefeiert hat. Also 25 Jahre Nökis, 900 Jahre Stift, das waren die zwei Motive.
1: Ja, kann man alles gleich zusammenpacken. Ist ja schön, wenn das alles gleich so in einem geht. Ja, punkto Programm, wie entstehen die jährlichen Mottos zu den Programmen?
2: Das ist eine ganz schwierige Frage, René. Also es gibt so einen kreativen Austausch, ein sogenanntes Brainstorming, ein Gehirnsturm. Wir beschließen es dann im Leitungsteam, dann gibt es beim nächsten Leitungsteam, verwerfen wir das Thema wieder, dann beschließen wir es wieder. Das ist immer ein sehr kreativer Prozess. Heuer ist eben das Motto Nökis Forever mit einem Hashtag vorneweg, das auch schon Twitter-tauglich ist, weil wir denken, es ist schön, dass das Fest, das wir als Kinder erleben durften, auch unsere Enkelkinder vielleicht noch erleben dürfen. Darum dieser Titel Nökis Forever heuer.
1: Okay, ja. Toll. Toll. Ist es eigentlich schwierig, jedes Jahr den passenden Titel zu finden? Oder bringt jemand Ideen ein zum Titel?
2: Ja, wir haben ja insgesamt über 60 Haupthelferinnen und Haupthelfer und die fragen wir im Herbst schon ab, also nach den letzten Nökis, ob es von ihrer Seite Ideen gibt und im Leitungsteam wird dann meistens so Jänner, Februar der eigentliche Titel dann entschieden. Also so ist normalerweise der Ablauf.
0: Aber ich muss dazu sagen, es gibt natürlich hier sehr viel kreative, gescheite Menschen, die immer wissen, was wird heute gesucht, was ist aktuell, wie kann man das Kindern vermitteln. Also es liegt schon auch an dem Potenzial, das da ist bei diesen Nökis.
1: Ja, wie gesagt, ich bin sehr froh, dass es dieses Fest bis heute noch gibt. Ich stelle jetzt noch eine Frage, bevor die erste Musikpause kommt. Nökis, warum nur im Sommer? Hat das einen Hintergrund?
2: Also ursprünglich waren die Nökis noch ein bisschen später, sogar im Herbst. Also das Kindervolksfest, mit dem sie in den 1970er Jahren begonnen hat, da waren dies im September. Und dann sind wir irgendwie draufgekommen, es ist ganz ideal, Ende des Sommers quasi für die Kinder so einen tollen Abschluss der Ferien zu machen. Und es ist gleichzeitig auch so, dass quasi alle Mitarbeiterinnen und Mitarbeiter einfach aus dem Urlaub wieder da sind. Also wirklich, ich glaube, ganz Herzogenburg plant den Urlaub so, dass sie die letzten beiden Wochenende der Ferien wieder zu Hause sind, dass sie entweder mitarbeiten oder die Nökis genießen können.
1: Schön. Und das, was für mich ja eigentlich auch das Besondere an diesem Fest ist, da gibt es niemanden, der sagt, ich mache bei diesem Fest die ganzen 6 Tage nicht mit. Alle ziehen an einem Strang. Und das ist das Schöne und vielleicht auch das Erfolgskonzept.
0: Ich denke, wenn wir auf die Frage kommen, wer tut mit, wer macht mit, es ist schon gesagt worden, alle, die man einladet, machen das sehr, sehr gerne. Es kommen Menschen aus allen Gruppierungen. Es sind immerhin 1000 Mitarbeiter, die dieses Fest tragen. Und wow. Ich behaupte immer, dass das einer der großen positiven Gründe ist, warum dieses Fest so gut ankommt. Man es ist hier das Herzblut aller Leute drinnen, die wollen da mitmachen, die wollen für die Kinder etwas geben, machen das freiwillig, ich sage einmal unbezahlt. Und da ist der Idealismus dabei und das Freiwillige, ich glaube, das macht schon auch die Stimmung dieses Festes aus.
1: Ist gut, wenn es gut ankommt. Ich möchte jetzt, bevor wir weitermachen mit dem Interview, möchte ich die erste Musik spielen.
3: Ganz genau, das ist Große Leute, kleine Leute vom Kinderliedermacher Bernhard Fiebig, passend zu unserem Thema, den niederösterreichischen Kindersommerspielen.
4: Hallo, hallo, hier ist der Kinderliedermacher Bernhard Fiebig.

0: Herzlich willkommen. Heute zusätzlich zu meiner Sendung, die lange nach der Forschung, jeder, der möchte, kann kommen. Auf Campus und City Radio 94.4 befindet sich, ist meine Sendung. Und ich mache jetzt weiter mit der nächsten Frage. Haben die Nökis eigentlich immer schon Nökis geheißen?
1: Also eigentlich nicht, um ganz ehrlich zu sein. Es war eben das Kindervolksfest von 1973 bis 1978 und 1979, da war der Maximilian, ist damals Propst des Stiftes Herzogenburg geworden und da gab es eine Landesrätin, Lise Prokop, die ist auch sehr berühmt geworden, die ist später sogar mal Innenministerin und da hat man sich mit dem Land dann, hat man gesagt, wir machen einen Kindersommer. Es gibt einen Theatersommer, es gibt einen Märchensommer und es gibt eben den niederösterreichischen Kindersommer und aus denen ist dann das Nökis, die Abkürzung entstanden. Also seit 1979 heißen wir Nökis, aber wir haben die ersten paar Jahre nicht vergessen und zählen sie zu den Nökis dazu.
0: Also diese Erstbezeichnung, die, habe ich das jetzt richtig verstanden, dass es die Erstbezeichnung gar nicht mehr gibt?
1: Die Erstbezeichnung des Kindervolksfestes gibt es nicht mehr, nein.
0: Warum?
1: Na, das war parallel, glaube ich, fast, da weiß der Maximilian, ich war damals wahrscheinlich auch noch zu klein, aber das war ein bisschen parallel auch zu dem Wachauer Volksfest. Es gab ja sehr viele Volksfeste für Kinder und haben gesagt, für Erwachsene und haben gesagt, wir machen ein Volksfest für Kinder. Kindervolksfest war die Idee, glaube ich.
2: Und wir haben natürlich ein bisschen über den Ort hinausgeschaut, Herzogenburg, und haben ein bisschen Niederösterreich auch gesehen. Und das wollten wir unbedingt, dass im Titel das Wort Niederösterreich in irgendeiner Form vorkommt und drum Nökis.
0: Ich finde den Titel sehr, sehr schön und vor allem, weil es speziell für Kinder gemacht ist. Ich meine, es können alle Generationen kommen, jeder, der will, kann kommen, um Gottes Willen. Ich will da niemanden ausschließen, aber ich finde es sehr gut gemacht für Kinder und ich mache auch jedes Jahr in einem Städten Werbung. Ich arbeite in einem Städten und mache da immer ganz fleißig Werbung und konnte schon viele Besucher begeistern.
1: Danke.
3: René, kann das sein, dass du da mal als Moderator im Einsatz warst? Nicht nur bei uns im Campus und City Radio St. Pölten, sondern auch bei den Nökis?
0: Das ist richtig, ja. Das ist richtig. Letztes Jahr habe ich mitgemacht bei Radio Herz. Das ist auch eine ehrenamtliche Sache, so wie bei Campus und City Radio 94.4. Und da, bei Radio Herz geht es darum, Programmansagen zu machen, was als nächstes kommt. Und ganz speziell Vermissten-Durchsagen. Wenn jetzt jemand was vermisst, ganz egal, ob das ein Ding oder ein Mensch ist.
3: Ja, kann vorkommen, ja.
0: Und man wird halt dann über so einen roten Bumper ausgerufen und sagt dann, bitte komm zum Radio Herz und diesejenige Person ist dann aufgefordert, zum Radio Herz zu kommen, wo die Mutter meistens schon wartet.
3: Genau, das heißt, das ist ein Veranstaltungsradio, speziell für die niederösterreichischen Kindersommerspiele.
0: Wann was verloren geht.
3: Genau, während wir hier vom Campus und City Radio St. Pölten ja weltweit senden, ne, über den Livestream-Button auf der Website. Heute ganz speziell, lange nach der Forschung an der FH St. Pölten, wo ja sich das Radiostudio befindet. Und deswegen ganz kurz mal die Einladung, falls uns jemand jetzt hört, der zum Beispiel oder die in der Mensa einen Kaffee trinkt, kommt's doch vorbei. Gebäude B, im ersten Stock befindet sich das Radiostudio und der René Jirsack. So René, jetzt habe ich dich unterbrochen, bist du wieder dran. Du hast ja einige Fragen an deine Studiogäste vorbereitet.
0: Gerne, wer möchte, kann kommen. Nächste Frage ist von mir, das hast du mir eigentlich schon beantwortet, Andreas, wann waren die allerersten Nökis?
1: Ja, 1973, wobei auch da gibt es, ist ja immer schön, wenn es so Legenden gibt, der Propst Maximilian, Prälat Maximilian ist 1972 zum Priester geweiht worden und manche behaupten, dass da rund um die Priesterweihe von Maximilian und Wolfgang im September 72 es schon ein erstes Kindervolksfest gegeben hätte. das wissen wir nicht, aber es ist ja schön, wenn man sowas im Dunkeln hat. Darum können wir auch mindestens 3 Jahre Jubiläum feiern. Wir feiern jetzt die 50. haben voriges Jahr schon mit Bethlehem die 50. und nächstes Jahr feiern wir 50 Jahre. Also wir Kinder und wir Erwachsene können ja 3 Jahre lang feiern. Also wir haben wirklich ein 3-Jahres-Fest jetzt.
0: Jetzt würde mich was persönlich interessieren. Ist das auch in Herzogenburg gewesen, das angebliche Nöckesfest?
1: Ja, war in Herzogenburg, weil die Weihe war in der Stiftskirche damals. Okay. 2. September 72.
2: Ja, das heißt, dass ich heuer das goldene Priesterjubiläum habe, also 50 Jahre Priester bin. Und ich habe schon überlegt, ob wir das nicht bei einer der Lagerfeuermessen beim Kinderfest auch feiern können. Da bin ich gerade im Überlegen, zusammen mit dem Wolfgang.
3: Kinder sind ein gutes Stichwort. Bei uns ja heute Open House im Radiostudio. Und eine Familie mit 2 Kindern ist hereingekommen. Hallo, sagen wir. Und hört zu, das ist eine Radiosendung über die niederösterreichischen Kindersommerspiele in Herzogenburg. Ganz vielleicht mag die Mami dann mit euch da hinschauen.
0: Ganz speziell für Kinder gemacht.
3: Ganz speziell für Kinder gemacht, genau. Hast du noch eine Frage vor dem nächsten Lied, René?
0: Die weiße Feder kommt jetzt. Oder nicht?
3: Ja.
0: Das sind jetzt 6 Fragen in einer Frage, weil das wäre sonst zu viel gewesen, sonst hätte ich 13 Fragen gehabt und das wäre sich in der Stunde nicht ausgegangen. Seit welchem Jahr wird die weiße Feder vergeben? Wofür ist sie gedacht? Und wer kann sie bekommen? Und wer entscheidet darüber, wer den Preis bekommt?
1: Also es ist seit 1981 haben wir begonnen. Damals ist der Schuldirektor verstorben. Aber die ganzen Jahre ist immer der Propst des Stiftes, ist der Vorsitzende einer Jury und es ist weltweit die einzige Jury-Sitzung, wo überwiegend Kinder sind. Er hat den Vorsitz, aber die Mehrheit ist Kinder und darum kann der Prälat Maximilian das besser erklären. Heute ist der Propst Petrus der Vorsitzende, aber er hat fast über 30 Jahre hat er geleitet, die Sitzung. Also was die weiße Feder ist.
2: Das heißt, dass wir also Anregungen gerne sammeln, wer soll die weiße Feder bekommen, wer soll sie bekommen, jemand, der etwas für Kinder Besonderes getan hat. Ein Schriftsteller oder ein Arzt oder eine Gruppe oder jemand hat etwas Soziales getan, mit einem Wort, wer sich besonders für Kinder eingesetzt hat und für Kinder etwas Besonderes getan hat, der kommt in die Jury und da wird von den Kindern entschieden, wer soll die weiße Feder bekommen. Ich muss sagen, die Kinder sind ja unbestechlich. Wenn sie etwas wollen, einen bestimmten Menschen im Blickpunkt haben, dem möchten sie das geben, dann machen sie das. Ja? Und das ist immer sehr spannend, weil die Zahl der Kinder in der Jury wesentlich größer ist als die Zahl der Erwachsenen. Und es ist immer großartig, welche Leute ausgesucht werden für diese weiße Feder.
0: Ich hoffe, dass sie noch lang gibt, die weiße Feder.
2: Ich denke schon, obwohl Federn gerne davonfliegen, aber wird schon gehen.
0: Ja, hoffentlich. Also ich würde es zumindest Herzogenburg würde ich es wünschen. Gut, dann jetzt zuerst die Hymne. Und dann die Frage.
3: Genau, das ist ein ganz besonderes Musikstück im Zusammenhang mit den niederösterreichischen Kindersommerspielen. Und warum, das hören wir gleich.

0: zu den
1: Heute eine ganz spezielle Sendung für alle Generationen. Dabei ist jetzt auch schon länger bei uns im Studio Maximilian Fürnsinn, ehemaliger Propst des Stiftes Herzogenburg und jetziger Prälat von Stiftskloster Neuburg, bei uns erschienen. Und ich habe jetzt auch gleich die nächste Frage. Wie entstand eigentlich die Nöckes-Hymne?
2: Also die Nöckes-Hymne entstand, es gab ein Festival von christlichen Liedermachern in Herzogenburg während der Nöckes, und da haben wir dann ein Auftragswerk gegeben an den Manfred Porsch, und der hat es dann gemeinsam mit einem Kinderchor eingesungen. Wir haben dann irgendwann gesagt, die Nöckes-Hymne ist schon in die Jahre gekommen, wir möchten es einmal erneuern. Da gab es einen riesen Proteststurm von Kindern und Jugendlichen, die haben gesagt, nein, die Nöckes-Hymne ist die Nöckes-Hymne, die dürfen wir nicht verändern. Das ist wirklich ein Monument und wir dürfen keinen Neukompositionsauftrag geben. Also es war ganz lustig. Es wurde jetzt schon von einem anderen Komponisten in einem Musical eingebaut auch. Aber es gibt seit so Anfang der 80er Jahre die Nöckes-Hymne.
1: Finde ich gut, dass sie da die Kinder durchgesetzt haben. Mir gefällt es ja selber auch sehr gut, deswegen habe ich es gewählt für die heutige Sendung, und es ist meine Ehre für die Nöckes, diese Hymne zu spielen. Soll ich mal Gedicht jetzt vortragen? Jetzt geht es zum interaktiven Teil.
3: Jetzt geht es zum interaktiven Teil. Du hast ein Gedicht vorbereitet, ich weiß jetzt nur nicht, wo haben wir das jetzt? Haben wir das da? Das haben wir jetzt, glaube ich, jetzt haben wir den Zettel draußen, gell? Das ist Live-Radio. René, ich besorge das schnell draußen vom Studio. Vielleicht magst du inzwischen erzählen, was du immer so erlebt hast bei den Nöckes. Du warst ja schon öfters dort, gell?
1: Also soll ich jetzt mit dem interaktiven Teil?
3: Ja, erzähl du einmal was. Ich gehe raus und such den Zettel, wo du dein Gedicht hast. So machen wir das jetzt, okay? Wir sind ja spontan im
1: Freien Radio. Mal um.
3: Ja, blätter ich noch um.
1: Genau. Jetzt geht's zum zweiten Teil der Nöckes. Ich hoffe, wir kommen mit allen 7 Fragen durch. Wenn nicht, ist auch kein Problem. Was wir schaffen, das schaffen wir. Und ja, was habe ich die ganze Zeit geschafft während den Nöckes? Ich habe verschiedene Programmpunkte die ganze Zeit besucht. Ich war öfters beim Kinderliedermacher Bernhard Liebig, den man heute hier schon gehört hat, war auch selber bei ihm auf der Bühne schon. Dann habe ich im Zirkus sehr, sehr oft beim Kasperl. Es gibt auch Puppentheater für die Kleinsten von uns auf diesem Fest. Malen, basteln, spielen.
3: Das Gedicht, das hätte ich inzwischen aufgetrieben. Du bist der Supermoderator, ganz spontan, René. Gell? Ja. Jetzt haben wir alles, was wir brauchen. Möchtest du das jetzt vorlesen?
1: Ja.
3: Genau, das Gedicht, René, wo kommt das her?
1: Also, das Gedicht habe ich schon voriges Jahr extra für das Nöckes-Jubiläum geschrieben, weil ich es unglaublich finde, dass die Nöckes so eine Wahnsinns-Erfolgsgeschichte hingelegt haben. Und ja, ich würde dieses Gedicht jetzt gerne vorlesen. 50 Jahre Nöckes, eine Erfolgsgeschichte. Kinderscharen kommen zu uns in Massen, das wollen wir nicht verpassen. Wir wollen dieses Fest nicht mehr verlassen und auf keinen Fall verpassen. Da ist mir nichts anderes eingefallen. Da ist mir nichts anderes eingefallen, darum ist es doppelt. Malen, basteln, spielen, singen, tanzen und vieles mehr. Also mir fällt da die Auswahl schwer. Ende August, Anfang September ist Herzogenburg fest in Kinderhand verbannt. Kinder spielen seelenruhig und alleine, Eltern atmen auf und sagen, das ist voll das meine. Also da werden deine Kinder auch Spaß haben.
3: Genau,
1: ich habe auch zwei Kinder.
3: Wir haben schon
1: kann
3: geredet.
1: Man ruhig dort genau, alleine lassen. Dann. Und geht auch mal ein Kind verloren, habe ich mir geschworen, ich gehe zu Radio Herz und teile diesen Schmerz. Man wird ausgerufen übers Mikrofon, hoffentlich kommt die Mutter schon. Bei Nökis vergisst man ganz geschwind, dass die Schule wieder beginnt. Also zumindest ist mir immer so gegangen.
3: Ja.
1: Eurer Kreativität sind keine Grenzen gesetzt. Die wird geschätzt. Egal in welchem Bereich schätzt man euer Werk. 6 Tage Spiel und Spaß, alle schätzen das. Schätze auch ich. Eine liebgewonnene Tradition, die vor 50 Jahren ihren Anfang nahm und heute das größte Kinderfestival Österreichs ist, dank Menschen, die ihr Herz am rechten Fleck hatten und eine großartige Bühne in Österreich schaffen wollten. Herzogenburgs Nökis sind großartig und eine einzigartige Auszeichnung österreichweit. Und ich habe mir dann noch die Mühe gemacht und ein Foto vom ehemaligen Gründungsideenmitglied, ein Foto herausgesucht und natürlich auch den jetzigen Menschen des Leitungsteams, Andreas Kickinger, heute mein Gast, habe ich dir ein Foto dazu gemacht. Gründer dieses großartigen Festes war Bertel Rumpler und Andreas Kickinger folgte in seine Fußstapfen von Andreas Kickinger folgte in die Fußstapfen von Bertel Rumpler und leitet jetzt das Fest.
3: Und ist bei uns in der Sendung.
1: Genau.
2: Danke, ganz großartig, René. Also ich glaube, du hast wirklich eine gute Zusammenfassung geliefert, was das Fest alles bietet, wie viele Facetten es hat. Das Schöne ist, dass wir als Team in die Fußstapfen des Bertel getreten sind und wir sind wirklich seit 25 Jahren ein Leitungsteam. Es gibt nicht einen, das war beim Bertel stärker auf ihn zentriert, sondern wir sind ein großes Team und sonst wären uns die Fußstapfen viel zu groß gewesen.
3: René, ich würde vorschlagen, wir spielen nochmal Musik, bevor es mit den Fragen weitergeht.
1: Ja.

0: heute bei mir zwei absolute Ehrengäste, Andreas Kickinger und Maximilian Fürnsehen, wie gesagt, ehemaliger Propst von Stift Herzogenburg. Und es geht jetzt weiter mit Frage 2 des interaktiven Teiles. Welche Möglichkeiten gibt es, dass ich das Fest besuchen kann, beziehungsweise mich erkundigen? Gibt es für neugierige neue interessierte Besucher vorab auch die Möglichkeit eines virtuellen Online-Rundgangs am Festgelände?
1: Ja, den gibt es. Also grundsätzlich gibt es eine Homepage www.nökis.at. Dort findest du alle Informationen, die du brauchst. Es gibt eben diesen virtuellen Rundgang. Es gibt das Programm, sobald es online ist. Das ist meistens Ende Juni. Es gibt die Möglichkeit, wie ich mitarbeiten kann. Es gibt die Möglichkeit, wie ich hinkomme. Von der Bahnanreise bis zum Fahrrad im Traisental ist alles möglich. Es gibt Angebote für Gruppen, von Kindergruppen und so weiter. Also das ist alles auf der Homepage gut abrufbar. Es ist auch, die Tickets sind online buchbar. Das heißt, man muss nicht aus der Gegend kommen. Es kommen ja sehr viele aus den umliegenden Bundesländern oder sogar aus dem Ausland zu uns.
0: Mhm. Ja, Hauptsache ist, dass es gut angenommen wird. Mehr ist nicht.
1: Also wir haben an den 6 Festivaltagen haben wir im Durchschnitt bis zu 3000 große und kleine Besucherinnen pro Tag und insgesamt so zwischen 15.000 und 18.000 Besucherinnen auf dem Gelände.
0: Wow.
1: Im Stift Herzogenburg.
0: Gewaltig.
2: Und glaube ich, auf das Gelände soll man auch noch einmal hinweisen, es findet ja dieses Fest in einem Klosterstadt, ein Kloster, das 900 Jahre alt ist, aber in der Barockzeit besonders schön gebaut wurde. Und ich finde es immer spannend, dass vor diesen alten Gebäuden, diesen schönen, die Kinder im Hof und in den Gärten zu finden sind. Das gibt einen sehr lustigen Kontrast von alt und jung. Und ich finde, das ist eine sehr schöne Herausforderung. Wir versuchen auch, dass die Kinder da und dort ein wenig in das Leben des Stiftes eingebunden werden. Sie können zum Beispiel am Mittagsgebet der Chorherren im Kloster teilnehmen. Sie haben Lagerfeuermessen im Garten, wo hunderte Kinder diese Gottesdienste mitfeiern. Es gibt viele Führungen durch das Haus und es gibt viele Überraschungen, die auch vom Kloster her gezeigt werden.
0: Warum in einem Stift?
2: Natürlich war das in Herzogenburg, wenn man dort ein Kinderfest macht, selbstverständlich, dass das Gebäude, das herausragend ist in dieser Stadt, auch dazu benutzt wird.
0: Und waren die Nökis immer schon im Stift Herzogenburg, seit Anfang an?
2: Vom Anfang an, ja.
0: Okay, gut. Ich überspringe jetzt ein paar Fragen, weil wir das eh alles schon durchgemacht haben und ich habe es auch schon in meinem Gedicht erwähnt. Die letzte Frage ist Frage 7 und da habe ich mir noch aufgeschrieben, wann beginnen die Vorbereitungen für jedes Nökisfest? Sind die Vorbereitungen sehr aufwendig und welche Menschen machen dieses Fest möglich?
1: Also die Vorbereitungen hören nie auf, das muss man ganz ehrlich sagen. Also sobald wir abgebaut haben, beginnen wir eigentlich schon mit der Planung des nächsten Festivals. Oft ist es wirklich schon so, wir haben in den letzten Jahren sehr stark auch eine Kinderjury, auch im Theaterbereich. Die beraten gleich nach den Nökis, wer hat uns gefallen, wer hat uns nicht gefallen. Die sind wirklich sehr strenge Jurorinnen und Juroren und die schauen dann, wen laden wir nächstes Jahr an. Das passiert meistens schon im Herbst. Das sogenannte Leitungsteam trifft sich monatlich, sind auch lauter Ehrenamtliche und die Haupthelferinnen und Haupthelfer normalerweise zweimal im Jahr. Und die wirklichen Vorbereitungen beginnen dann so ab Juli und spannend wird es dann im Gelände selber, im Stiftsgelände, wenn quasi die schweren Geräte kommen. Wir beginnen dann mit dem Aufbau genau 2 Wochen vor dem Beginn der Nöckis. Da werden eben aus dem sogenannten Nöckis-Stadel, da sind alle Dinge gelagert, werden mit Traktoren und Staplern werden alle Geräte herausgefahren. Und da verändert sich dann auch das Gelände durch Zirkuszelte, durch Zelte von irgendwelchen anderen Aufbaufirmen. Die ganzen Stände werden aufgebaut. Das passiert dann genau 2 Wochen vorher. Aber aufhören tut es nie.
0: Ja, viel zu tun. Eigentlich, das interessiert mich auch noch persönlich, habe ich nicht am Zettel stehen, aber ist es eigentlich alljährlich dasselbe Programm? Oder sagt man schon, dass man von Jahr zu Jahr hin und wieder etwas abwechselt?
1: Also wir haben ein gewisses Schema, weil wir ja so ganzheitlich den Kindern etwas bieten möchten. Das heißt, der Vormittag ist oft derjenige, wo ich ganz stark kreativ oder auch in den sogenannten Werkstätten mich selber einbringen kann. Wir sind das größte Kinderkulturfestival, da gibt es einfach gewisse Programmleisten, dass ich sage, ich kann immer um 11 ins Theater gehen, ich kann immer um 13 Uhr ins Theater gehen, ich kann dann und dann in den Zirkus gehen, das ist so klar. Nur die Gruppen, die dann kommen, Puppenspieler, Liedermacher, das ist jedes Jahr anders. Ganz viel legen wir Wert, dass wir sehr viel selber machen im Textildesign, im Kreativdorf, dass einfach da es ganz viel kreative Möglichkeiten gibt. Ganz wichtig ist uns auch die Kooperation mit den großen Museen des Landes. Das Landesmuseum, das Mammuts, die Kunstgalerie Krems, die sind da mit ihren Vermittlungsprogrammen und wirklich auch teilweise auf künstlerisch sehr hohem Niveau. Also Kinder sind ja wirklich begnadete Künstlerinnen und Künstler und das ist auch ein ganz wesentlicher Punkt. Und was uns irrsinnig freut, dass sehr viele Kinder selber entweder mitarbeiten wollen oder auch auftreten. Also die Musikhauptschule, die selber ein Musical spielt bei uns. Ich habe jetzt vor kurzem wieder gehört, eine Kindergartengruppe aus Nussdorf, da sind die Kinder jetzt schon aufgeregt, weil sie bei den Nöckis heuer auftreten dürfen. Die trainieren schon ein ganzes Jahr, dass sie dann bei den Nöckis kommen. Und das macht es eigentlich so spannend. Erwachsene, aber auch Kinder. Und bei uns darf jeder von 3 bis 99 Kind sein. Da muss er dann auch Eintritt zahlen. Das ist insofern, ist das gerecht gegeben, von 3 bis 99. Ab 100 zahlt man nichts und unter 3 Jahren zahlt man keinen Eintritt. Aber für alle anderen gibt es Programm.
0: Wenn ich selber auf das Fest gehe, ich fühle mich heute noch als Kind und hoffe auch persönlich, dass die Nöckis nie aussterben werden.
3: Gut, René, die Zeit rennt davon. Ja. Es ist fast schon wieder Zeit, dass du dich von deinen Gästen verabschiedest. Stunde Live-Sendung ist verfliegt immer so schnell, gell?
0: Ich schau schon, ja. Ich schau schon. Bedanke ich mich für diese wunderschöne Sendung. Ich hoffe, es hat dir, Andreas, und dir, Maximilian, sehr, sehr viel Spaß gemacht. Mir war es auf jeden Fall jeden letzten Freitag im Monat, aber natürlich heute ganz besonders eine Wahnsinnsehre, dass ihr euch beide heute die Zeit genommen habt für mich. Dankeschön.
2: Ich glaube, wir dürfen Ihnen und dir Danke sagen, dass du uns eingeladen hast, und ich habe das sehr genossen, diese Stunde.
0: Das freut mich.
1: Also ich bin auch sehr fasziniert von dir, René, wie viele Gedanken du und wie großartig du die Fragen formuliert hast, weil ich wirklich das Gefühl habe, dass du einen guten Überblick hast, was das Fest eigentlich sein soll. Dass Kinder da begeistert hinausgehen können, dass Eltern wirklich einen Freiraum haben. Es wird immer mehr so nach Räumen gesucht, wo man auch aufatmen kann. Früher haben wir gesagt, wir haben einen Elterngarten, da kann man die Eltern abgeben, damit die Kinder frei spielen können. Aber es ist ja so schön, was die Kinder und Familien einfach sich wohlfühlen und einfach erfüllte Zeit bei uns erleben. Und das ist ja durchaus auch ein bisschen was von dieser christlichen Botschaft, die da im Hintergrund steht. Und nicht umsonst sind wir in dem Stift. Und das, was Nächstenliebe ist, was einfach Kinder gern haben heißt, das zeigen die Chorherren mit diesem Festival. Und das ist, glaube ich, ganz, das macht es einfach so großartig und darum sind so viele Menschen begeistert. Und egal zu welcher Partei, wie alt man ist, das ist ganz wurscht in Herzogenburg, die Nökis gehören zur Identität in dieser Stadt einfach dazu.
0: Ja, wie gesagt, ich hoffe, dass es dieses Fest noch sehr, sehr lange gibt, dass man weiterhin auch Menschen motivieren kann, für einen guten Zweck tätig zu sein, auch ehrenamtlich tätig zu sein, ohne Geld. Und ja, wie gesagt, ich bedanke mich ganz, ganz herzlich bei euch beiden und wünsche den Besuchern jetzt noch ganz, ganz viel Spaß. Bis 21 Uhr gibt es heute die lange Nacht der Forschung auf der FH St. Pölten.
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und herzlich willkommen zu Fresh Vibes. Sommer ist da, die Temperaturen steigen und steigen und bei dieser Hitze brauchen wir dringend ein bisschen Abkühlung. Wir hoffen, ihr seid alle gut in den Sommer gestartet. Unsere Fresh Vibes Redaktion ist es auf jeden Fall und gönnt sich gerade eine kleine Pause. Deshalb gibt es heute eine Sommerwiederholung mit ausgewählten Highlights aus dem ersten Halbjahr 2026. Mein Name ist Beverly und ich begleite euch durch die heutige Sendung. Gemeinsam blicken wir noch einmal auf einige Veranstaltungen und Begegnungen zurück, die uns in den vergangenen Monaten besonders beschäftigt und bewegt haben. Es geht um schwarzes Kino und neue Narrative, um Sinnen im Black History Month und um afghanische Literatur zwischen Widerstand und Wandel. Aber Buslegen sorgen erst einmal für die passende Abkühlung.

Oh, das war doch heißer als gedacht. Molly mit Jetski. Wir bleiben noch ein bisschen bei den Summer Vibes und dafür haben wir noch einen für euch, bevor wir durch das erste Halbjahr von 2026 reisen. Hier sind Yemi Alade und Björn.

0: Das war Yemi Alade und Bien mit Don't Be Shy. Jetzt starten wir unsere kleine Zeitreise durch das erste Halbjahr. Und da ganz am Anfang, im Jänner. Ende Jänner waren wir beim Open der Donau-Noir Film Days in Wien dabei. Ein neues Filmfestival für schwarzes Kino und unterrepräsentierte Perspektiven. Rund die Eröffnung und ausgewählte Screens haben wir mit Filmschaffenden und BesucherInnen darüber gesprochen, wer auf unseren Leinwänden sichtbar wird, welche Geschichten erzählt werden und wer eigentlich Möglichkeit bekommt, diese Geschichten selbst zu erzählen. Hier hört ihr einmal unseren Beitrag von den Donau-Noir Film Days.
1: Neue Festival, die Donau.

0: Noir Film Days versteht sich als Plattform für schwarzes Kino und für Perspektiven, die im europäischen Filmkontext oft zu kurz kommen. Entstanden aus der Zusammenarbeit von Pool Docs, dem Stadtkino im Künstlerhaus und dem Fresh Magazine, rücken die Film Days Werke von Filmschaffenden afrikanischer Herkunft in den Mittelpunkt. Aus Afrika ebenso wie aus Europa, Asien und den USA. Im Fokus stehen Filme, die koloniale Bilder hinterfragen und schwarze Menschen als Subjekt ihrer eigenen Geschichte zeigen. Die Donau dient dabei als verbindendes Element, als Symbol für Bewegung, Austausch und Neuströmungen. Das Festival verbindet Screenings mit Gesprächen und lädt dazu ein, den eigenen Blick zu schärfen. Eröffnet werden die Donau Noir Filme mit der Premiere von Stoff, ein Spitzengeschäft, einem Dokumentarfilm für die Mode, Machtverhältnisse und koloniale Verflechtungen zwischen Österreich und Nigeria. Rund um diese Premiere waren wir vor Ort und haben mit BesucherInnen, Filmschaffenden und GästInnen gesprochen. In unseren Interviews erzählen sie, was der Film in ihnen ausgelöst hat und warum die Donau Noir Film Days für sie mehr sind als nur ein weiteres Filmfestival.
1: So, do you want to introduce yourself and tell us what your role was in that movie?
2: My name is Ireti Bakare Yusuf. I am the protagonist, perhaps. There were two of us. I'm the Nigerian protagonist. The story was kind of told from my mother's footsteps, if you like, you know, because my mother, Alaja Jarin Seriki, got women to come and create a market called Gutter Market, which was the primary lace market in Lagos. You know, the idea was to follow me, kind of tracing my mother's footsteps, also celebrating 20th anniversary of her passing.
1: So there was a lot told about your history, your family's history. How did you feel to let foreign people enter into your history?
2: When you have a white gaze telling a black story, is first of all, it comes from several places, one of which is the place of guilt. If you come to something from a place of sincerity, then you tell the truth, right? You portray the truth, you give the perspectives. We Nigerians gave Austria an industry. Austria didn't give us an industry.
0: During the premiere, we were able to record some of the discussion points. One is the take on African feminism.
2: But African feminism, women went to the farm. Women controlled the roost. The head of a family would be a woman. She will tell all the men what to do, and God help you if you didn't answer her. And, you know, and so I give you a picture of that just so you know. When you think of feminism, when you see those African women with their babies on their back that Bob Geldof told you, oh, it's so sad, oh, they're so hungry. Yes, they might be hungry because their farm is going through a drought. It doesn't mean they're helpless. When you think of education, you think of it in the Western format. When I said my mother couldn't write, that was, I'm talking about the English part. Yes. My mother didn't need to know how to write because we actually, even in Yoruba, we have a particularly unique way of actually counting, believe it or not.
1: I just want to ask you, do you have any inspiration from black people in Austria? Especially, I think, black women in Austria. I think you had a very strong black feminist standpoint. Is there anything you want to share and motivate and kind of give an inspiration?
2: I think it's important for black women in Austria, but especially black people overall, black Austrians, to know that we
3: certainly as Africans, as Nigerians, we had our own agency. Our mothers had their agency. They knew how to work with the men, and the men knew to respect them. They ruled the roost. You know, it's an Iroko that's got a wide, very big roots. And those roots must always, always, always, always stay attached to those roots. So yeah, I think they should walk around with pride. 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We gave Austria an industry, not the other way around.
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2: 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So that's what we actually try to do in the film, to bring part of it, to bring a bit of it. So it's inevitable, it's also Nigerian too.
4: Just a short introduction, who are you?
5: Ich bin Joanna Adesso, Writer. Ich bin Filmemacherin und Co-Regisseurin bei der Film Lace Stoff Relations. Yeah.
4: Und welche Rolle habt ihr bzw. hast du gespielt in dieser Machung dieses Films, und wie hat dir dieser Film gefallen?
5: Ich habe mitgeschrieben, vor allem den nigerianischen Teil, und dann auch Regie geführt. Ja, und wie fand ich den Film? Also ich fand die Intention gut. Die Intention, ich fand das sehr gut, weil es ist ganz wichtig, von unserem Sicht halt zu zeigen, welche Macht unserem Konsum hat. Ja? Und das war für uns die Ausgangsposition. Und zum Schluss, also ein Film dauert lang, viele Leute arbeiten dran, und zum Schluss bleibt die Entscheidung der Produzenten, wie der Film dann rauskommt. So, ja, und wie es jetzt ist, es ist ein Versuch. Was ich jetzt mitnehme, ist, es ist sehr wichtig, wenn wir wirklich afrikanische Geschichte erzählen wollen, dass wir die Creative Macht, die Creative Power haben. Und auf diesem Weg gehe ich jetzt. Ich werde es empfehlen. Vielleicht, weil es schafft auch eine gewisse Wake-up-Call. Weißt du, dass wir erstens, wir sehen die Macht, die wir haben. Diesen Film wird nicht zustande kommen, wenn die nigerianische Geschichte nicht gibt. Auch jetzt die nigerianische Skills, die Craft, die Leute, die das auch gemacht haben. Und vielleicht, es wird uns dann erinnern, dass wenn wir wirklich unsere Geschichte erzählen wollen, müssen wir dasselbe machen. Dass unsere so-called Soft Power, the Creative Power, wirklich Hard Currency ist. Ohne den Film wird man nicht 10 Euro im Kino zahlen. So that's Hard Currency, it's not Soft Power. So den Film wahrscheinlich stößt das diese Gedanke an, ja? Dass wir selber wirklich die Geschichte erzählen sollen. Und die Allies, danke für die Unterstützung, aber mal aus dem Weg, damit wir das erzählen können.
0: Die Interviews nach der Premiere haben deutlich gemacht, worum es bei den Donau Noir Film Days im Kern geht. Um einen kritischen Blick, der sich bewusst von eurozentristischen und verwestlichen Erzählungsmustern löst. Wie stark eine Black Perspective bestehende Bilder hinterfragt, verschiebt und neu einordnet. Nicht als Gegenentwurf um jeden Preis, sondern als notwendige Erweiterung dessen, was als normaler Blick gilt. Das Festival zeigt, dass schwarzes Kino nicht erklärt oder übersetzt werden muss, um relevant zu sein. Es spricht aus sich selbst heraus, setzt eigene Maßstäbe, macht Machtverhältnisse sichtbar, die im westlichen Kino oft unsichtbar bleiben. Die Donau Noir Film Days fanden vom 30.01. bis 4.02. statt. Beitrag von Tesara Schmerken.
6: Unser Besuch bei den Noir Film Days im Jänner dieses Jahres. Und bevor es weitergeht, gibt's erst einmal wieder Musik. Alle, die bei unserer Sommerwiederholung gerade ein bisschen nostalgisch werden, passt der nächste Song war ziemlich gut. Hier sind Ayu und Andre Wolf mit Nostalgia.

0: Das war Nostalgia von Ayu und Andre Wolf. Von Nostalgie kommen wir jetzt zum Erinnern. Im Februar während des Black History Month haben wir eine Ausstellung besucht, die die Frage ins Zentrum stellt: Was bedeutet es, sich zu erinnern? In Gedanken Remembering wurde Erinnerung dort nicht nur als Rückblick verstanden, sondern als etwas, das in unsere Gedanken hineinwirkt. Hier hört noch einmal unseren Beitrag aus der Black History Month.
1: Nun über die Gruppenausstellung Remember des Cultural Hybrid Collectives. Diese Ausstellung wurde im Rahmen des Pre-Opening-Programms von Messe Kehre, ein neu gegründeter Kunst- und Kulturraum in Wien, welcher marginalisierte Personen im Fokus rückt, veranstaltet. Die Ausstellung, die ursprünglich vom 26.02. bis 28.02. zu sehen war, wurde aufgrund der Resonanz bis zum 9.03. verlängert. Diese Verlängerung ist mehr als eine zeitliche Ausdehnung. Sie ist ein Zeichen für die Relevanz dieses Raumes und die Dringlichkeit der Themen, die hier verhandelt werden. Im Kontext des Black History Month versteht die Ausstellung Remember Erinnerung nicht als bloßen Rückblick, sondern als aktiven, gemeinschaftlichen Prozess. Es geht um kollektive Präsenz und das Sichtbarmachen von Geschichten und Erfahrungen, die häufig marginalisiert werden, und um das bewusste Schaffen eines Raumes für Minderheiten. Sie lädt dazu ein, Community zu stärken, Begegnungen zu ermöglichen und durch künstlerische Praktiken ein gemeinsames Erinnern zu gestalten. Als Akt der Selbstermächtigung, als Fundament für nachhaltige Verbindungen. Im Zuge dessen möchten wir nun die Stimmen hören, die diesen Raum geprägt und erlebt haben. Es wurden mit den OrganisatorInnen und KünstlerInnen vor Ort während des Aufbaus gesprochen.
2: Hello, would you like to introduce yourself?
3: Yes, I'm Edwin Adokweboy and I'm an artist from Ghana, a visual artist. I work with textile waste. I work around the theme sustainability and ecological matters. Yeah.
2: And what brought you to this exhibition?
3: Yeah, so I'm currently doing my residency at the Museum Scotia, and a friend of mine who is featured in this exhibition connected me to it, and yeah, I think it's a great idea, and I decided to join as well.
2: The theme of the exhibition is Remember. How would you describe your art, and what is the context that is present in this theme?
3: Okay. So, Remember, that's an interesting topic, and I mean, also being about the Black History Month. Personally, I'm a part of a system where we are facing like a harsh reality with a flux of secondhand clothing coming into this the country and all that in Ghana. And it is that now. Mm-hmm. It's something that like started years ago. Mm-hmm. And it's been with us like over and over, history and all that. So in that context, I still feel like these are also like historical issues that my art can have conversations around.
2: Would you recommend this exhibition?
3: Yeah, for sure. I will recommend it to someone else. And yeah, because I mean, it's a great idea. As Black people, we need to like also be heard. I mean, things are changing. When you come to Africa, you even realize that now over 70% of most of the country are all youth, and it's like we are not sleeping anymore. And yeah.
2: Hello. Would you like to introduce yourselves?
4: Hello, I'm Felix.
5: I'm Kweku Okokroko.
6: I'm Andrea Laiza.
2: All right, and you're part of the exhibition, Remember. What brought you to this project?
4: I think the Adwe group, and I would say Lati, she was bringing a few artists together, and everybody can be part of it and do their stuff. And I'm here, like, doing the music and the party, I would say, and organizing also.
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6: Yeah, I was interested on exhibiting some of my photographs for a long time, and this felt like a very safe space to do it. So I'm very grateful also, I think, for Lati that initiated it for all of us, yeah.
2: And now that you're actively part of the exhibition, what does it entail for you? Is it a new experience? Is it something you always wanted to do? Is it, especially also the theme, is it something you can identify with?
4: I'm super happy that I can work with young people together, get some new friendships, and also be part of the community.
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1: Nun folgen ein paar Eindrücke des Eröffnungsevents und Gespräche, die hier entstanden.
7: Hi, und wer seid ihr?
8: Hi, ich bin Idil.
9: Und ich bin Malas.
7: Und was hat euch zu diesem Event gebracht?
8: Eigentlich habe ich den Post gesehen. Ich habe auch von Freundinnen, die auch hier ausgestellt haben, Einladungen bekommen. Und ich habe mir gedacht, gathering black people coming together, I'm always down for that, Black History Month especially, yeah.
9: Same. Also zwei Freunde von uns haben hier ausgestellt, deswegen sind wir gekommen. To support them.
8: Yes.
7: Warum findet ihr, dass so ein Space wichtig ist?
8: Ich glaube, für Identität, damit man sich spürt und damit man sich weniger alleine fühlt.
9: Ich glaube, es ist auch ein Get-Together, especially in Black History Month. Das hat auch so die Schwarzen, dass auch die schwarzen Artists auch zeigen ihre eigenen Kunstwerke und dass man sich da irgendwie auch unterhalten kann und dass sie auch einen Raum haben, wo sie es auch zeigen können und wo wir halt auch einen Zugang dazu haben. Das finde ich auch sehr wichtig.
8: Mhm. It's giving home,
9: exactly.
1: Hallo, wer bist du?
10: Hi, ich heiße Enoch.
1: Und was bringt dich zu diesem Space?
10: Boah, schöne Frage, weil ich wurde hier eingeladen von einer Freundin, um die Stoffe, die wir haben, aufzustellen hier.
1: Wow, okay. Und würdest du noch mal näher eingehen, was sind das für Stoffe und welche Bedeutung haben diese Stoffe für dich?
10: Das sind Stoffe, man nennt sie auch Wachsprint. Das sind Stoffe mit afrikanischen Mustern, die besonders in vielen afrikanischen Teilen sehr beliebt sind. Und gerade deswegen wurden wir auch eingeladen. Welche Bedeutung sie für mich haben? Eigentlich ziemlich simpel. Herkunft, Verbundenheit, Schönheit und Ewigkeit.
2: wunderbar. Und mit diesen Gedanken, warum glaubst du, ist es wichtig, solche Stoffe und auch diesen Space zu haben?
10: Weil zum einen Teil, weil viele Menschen sich mit ihrer Herkunft identifizieren. Sie fühlen sich verbunden damit. Und nicht nur Menschen, die aus bestimmten Ländern herkommen, aber auch viele Menschen, zum Beispiel hier, die Diaspora, möchten einfach ein Stück von ihrer Heimat haben. Und deswegen ist es uns einfach ein, um diesen Space in diesem Raum zu schaffen. Besonders diesen Space, also es ist wirklich ein unglaublicher Ort. Also danke nochmal für die Einladung, da bin ich wirklich sehr, sehr dankbar dafür.
2: Und wenn jetzt das Interesse geweckt wurde, solche Stoffe näher zu betrachten oder sogar für sich selbst als kleines Erinnerung an die Herkunft zu sammeln, wo kann man das denn holen?
10: Ja, danke für die Frage. Grundsätzlich findet man uns überall auf allen Social Media Plattformen, auf TikTok, auf Instagram. Wenn man einfach eingibt, Imperatrice, am Ende mit CE, auf Französisch ausgesprochen, MK, also Imperatrice MK, wird man uns finden. Ansonsten auf unserer Homepage, ja, auf www.mkimperatrice.com.
2: Danke für das Gespräch.
10: Danke dir.
2: Hi.
11: Hallo. Hi.
2: Who are you?
11: It's a tough question, but I will introduce myself at some moment as somebody.
2: Thank you. And what brought you to this exhibition, or what do you think, why does this exhibition hold importance?
11: As I am somebody, I believe everybody is somebody too, and we all are connected, and there are a lot of historical factors which have not been told. And so these stories are not only my stories, it's also everyone's stories, and unknown reason for me, these stories are not being told or getting the right amount of attention or place. So this such events and fair creative activities opens the door for this kind of thoughts, and I just want to to process things and to show we all are somehow somebody.
2: Hi, wer bist du? Hallo,
12: ich bin die Nisha.
2: Und was hat dich zu diesem Event gebracht?
12: Auf jeden Fall die Community. Ich glaube, es ist gerade auch in dieser Zeit sehr wichtig, eine Community zu haben oder sie auch jetzt aufzubauen. Und ich finde, was mich hierher gebracht hat, definitiv das Community-Feeling. Und dann komme ich hier rein und sehe gleich so viele Gesichter, die ich schon irgendwo mal gesehen habe und schon irgendwo her kenne. Und irgendwie kennen wir uns dann doch. Viele kennen sich. Und das fand ich sehr schön. Und auch mal in einem Umfeld zu spielen, wo ich vielleicht noch nicht so viel gespielt habe davor.
2: Und wenn jetzt die Frage kommt, warum sollte so ein Space existieren, was würdest du da antworten?
12: So ein Space sollte existieren, damit man einander verstehen lernt, und auch, dass wenn man einander dann versteht, dass man lernt, miteinander umgehen zu können, also einfach generell Communities zu haben, wo man sich auch irgendwie Part von etwas fühlt, ist einfach was Wunderschönes und was sehr Wertvolles.
2: Du bist ja eine wirklich begabte Künstlerin und deine Musik ist auch ein Traum. Wenn man deine Musik hören möchte, wo wäre das denn zu finden?
12: Also meine Musik ist zu finden auf allen Streaming-Plattformen, aber am besten immer auf YouTube, weil da gibt es wunderbare Videos dabei, immer, die meine Freundin Katharina Simonitsch macht.
2: Und nochmal ganz kurz den Namen, wo man dich findet oder mit welchem Ad?
12: @ne.sha.music auf Instagram, auf YouTube, NEE-SHA.
2: In der kollektiven Präsenz, im Austausch und im bewussten Erinnern wurden Räume für Minderheiten behauptet,
1: Räume, in denen Präsenz nicht nur sichtbar, sondern spürbar wird. Das Cultural Hybrid Collective hat mit der Ausstellung Remember verdeutlicht, dass Erinnerung mehr ist als ein Rückblick. Sie ist ein gemeinschaftlicher Akt. Ein Akt des Sichtbarwerdens, des Zusammenkommens und des bewussten Raumeinnehmens. Diese Ausstellung kann als Ausgangspunkt weiterer Verbindungen, Gespräche und gemeinsamer Wege verstanden werden, getragen von Solidarität, Fürsorge und der Kraft geteilter Geschichten. Remember ist damit nicht nur ein Ausstellungsformat, sondern ein Aufruf, Erinnerung als kollektive Praxis zu begreifen und entstandene Verbindungen über diesen Raum hinaus weiterzutragen.
0: Unser Beitrag aus dem Black History Month im Februar. Und jetzt sind wir definitiv wieder im Sommer 2026 angekommen. Zeit also ein bisschen Sonne, zumindest musikalisch. Hier kommen Odile und Whit mit Nights in the Sun.

0: Das waren Odile und Wizkid mit Nights in the Sun. In Wien reisen wir nun nach Graz. Dort fanden im April die 6. Tage der afrikanischen Literaturen des Vereins Chiala Afrika statt. Im Mittelpunkt stand die Frage, wie afrikanische Literatur zum Ausdruck von Widerstand und Wandel werden kann und wie Literatur Räume öffnen und neue Perspektiven sichtbar machen kann. Wir waren bei Schweiz vor Ort. Hier hört ihr noch einmal unseren Beitrag von den 6. Tagen der afrikanischen Literaturen in Graz.
1: Tagelang wurde in Graz gelesen, diskutiert und gemeinsam nach vorne gedacht. Bei den 6. Tagen der afrikanischen Literaturen stand heute das Thema Subversion und Perspektiven im Mittelpunkt. Nach dem Schwerpunkt Literaturen und Subversion im vergangenen Jahr ging es diesmal um die Frage, wie können wir heute handeln, damit die Vision einer besseren Zukunft Wirklichkeit werden kann. Simon Inou war bei der Veranstaltung dabei und hat Stimmen, Lesungen, Gespräche angefangen. Alle Beiträge wurden simultan in Deutsch übersetzt und genau da hören wir jetzt rein.
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4: 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After Samitsak's reading, you will experience something fantastic. Sie werden die schönste Stimme Graz hören. The most beautiful voice in town. Ninja Reichert.
3: Die Schönheit der Nacht. Von da an brachte mir, wenn ich nicht beim Imam aß, seine Tochter das Essen. Das Dorf wusste, dass wir uns versöhnt hatten, aber das Dorf wandte mir noch immer den Rücken zu. Ich war nur noch über den Fremden, den Imam, mit Teddy verbunden. Tags, nachts. Selbst wenn er so in meiner Nähe war, in Reichweite all meiner Sinne, stellte ich ihn mir in der Moschee vor, von wo seine Stimme, sein Wort zu empfangen, zu mir drang. Momente, in denen ich eine ideale Lage einnahm, um seine Worte zu empfangen, es in den privatesten Bereichen meines Seins zu empfangen. Das, was ihm über die Religion hinaus ereignete.
4: Petit frère Famakan Magassa, we invite on stage now. Famakan Magassa, a painter from Mali, to say a few words.
5: Le thème, c'est subversion et l'imagination du futur. Le futur n'est pas une destination, c'est une conquête de l'esprit. Trop longtemps, nous avons laissé nos lendemains s'enfermer dans le béton des prédictions ou la rue des dystopies obligatoires. Imaginer, c'est déjà désobéir. La subversion, comme là où le nécessaire s'arrête, elle a le coup des canifs dans la toile du présent. L'étincelle qui révèle que le mur de nos prisons sociales ne sont que du décor, en détournant les outils du vieux monde. Ces langages, ces codes, ces machines, nous ne faisons pas que de saboter le réel. Nous libérons l'espace que l'imprévu puisse enfin respirer.
3: Subversion beginnt dort, wo das Notwendige aufhört. Sie ist der Schnitt in das Gewebe der Gegenwart. Der Funke, der offenbart, dass die Mauern unserer sozialen Gefängnisse nur Kulisse sind. Indem wir die Werkzeuge der alten Welt, ihre Sprachen, ihre Codes, ihre Maschinen umfunktionieren, sabotieren wir nicht nur die Realität. Wir schaffen Raum, damit das Unvorhergesehene endlich atmen kann.
1: Soweit die Aufnahmen vom 6. Tag der afrikanischen Literatur in Graz, aufgenommen von Simon Inu. Die kompletten Lesungen und Diskussionen gibt es natürlich auch zum Nachhören. Alles unter cba.media.
0: Das war Rücke von den 6. Tagen der afrikanischen Literatur des Vereins Chiala Afrika in Graz. Und damit sind wir auch schon fast am Ende unserer kleinen Fresh Vibes Zeitreise durch das erste Halbjahr 2026 angekommen. Aber keine Sorge, ein bisschen Sommer haben wir noch für euch. It's mit Is It Love von Tyler.

war Tyler mit Is It Love hier bei Vibes. Und damit neigen wir uns dem Ende unserer heutigen Sommerwiederholung zu. Wir haben mal zurückgeblickt auf schwarzes Kino und neue Narrative bei der Noir Film Days in Wien, auf schwarze künstlerische Perspektiven und die Frage des Erinnerns im Black History Month und auf Tour, Widerstand und Wandel bei den Tagen der afghanischen Literatur in Graz. Nach der Sommerpause geht es am 2. September von 20 bis 21 Uhr weiter mit Fresh Vibes auf Radio Orange 40.0 mit neuen Themen, neuen Stimmen und natürlich neuer Musik. Mein Name ist Willi. Danke, dass ihr diese Stunde mit uns verbracht habt. Wir wünschen euch weiterhin einen wunderschönen Sommer. Genießt die Sonne, passt gut auf euch auf. Und ganz Musik lassen wir euch natürlich nicht gehen. Zum Abschluss gibt's noch einmal richtig Energie. Hier ist

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1: Hallo und herzlich willkommen zu Analog ist besser 8/2026. Mein Name ist Roland und das heutige Thema heißt Alles aus Liebe. Es gibt Bands, die begleiten einem durchs Leben, ohne dass man es merkt. Die Toten Hosen gehören für viele genau dazu. Nicht wegen der Hits, sondern wegen der Songs, die man für sich entdeckt hat. Songs, die einem durch Zeiten getragen haben, in denen man vielleicht nicht wusste, wie es weitergeht. Und jetzt, wo die Hosen ihr letztes Album rausgebracht haben, fühlt sich das alles plötzlich anders an. Ein bisschen wie ein Abschied, aber nicht wie ein Ende. Eher wie ein Moment, in dem man zurückschaut und merkt, wie viel diese Band einem gegeben hat, ohne dass man es je laut gesagt hat. Heute spielen wir nicht die Stadionhymnen. Heute spielen wir die rauen, die unbequemen, die ehrlichen Songs. Die Songs, die einem nicht feiern, sondern begleiten. Wir starten mit 4 Tracks aus der frühen Phase und einer kurzen Einleitung von Mr. John Peel. Und zwar das wären Till to the Bitter End, Niemals einer Meinung, Opel Gang in einer Live-Version sowie Spiel mir das Lied vom Tod.
2: Hello millions of loyal admirers all around the world. On tonight's program we have a session from Düsseldorf's Totenhosen, a really cute bunch of guys with funny names. We're going to start with their chart biggie. Take it away, guys.

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Wenn ich diese frühen Songs der Toten Hosen höre, merke ich jedes Mal, wie viel Energie da drin steckt. Nicht die polierte Energie, die später Stadien füllt, sondern die chaotische, ungezähmte, die man nur hat, wenn man jung ist und glaubt, dass alles möglich ist. Die Hosen waren damals keine perfekte Band, aber sie waren eine perfekte Idee. Und vielleicht ist das der Grund, warum diese Songs heute noch funktionieren, weil sie nicht versuchen, jemanden zu gefallen, weil sie nicht glatt sind, weil sie nicht nach Karriere gingen, sondern nach Leben. Ich mag diese Phase, weil sie mich daran erinnert, wie wichtig es ist, Dinge einfach zu machen, auch wenn man nicht weiß, ob es gut wird. Die Hosen haben das damals getan und es hat funktioniert. Im nächsten Musikblock wird's politischer, kantiger und unbequemer. Wir hören die Lieder 5 vor 12, mehr davon in einer Live-Version, der letzte Tag sowie das Wort zum Sonntag ebenfalls in einer Live-Version.

Zeit, dass Samstagabend die ganzen Priester und Pfarrer endlich mal abhauen und ein paar vernünftige Leute das Wort zum Sonntag sprechen lassen. Lemmy von Motorhead zum Beispiel oder natürlich Johnny Thunders. Das ist unseres.

Diese Songs sind nicht dafür gemacht, dass man sie nebenbei hört. Sie sind dafür gemacht, dass man kurz stehen bleibt. Die Hosen waren immer politisch, aber nie belehrend. Sie haben Haltung gezeigt, ohne sich über andere zu stellen. 5 vor 12 ist so ein Song, der heute fast noch dringlicher klingt als damals. Und mehr davon in der Live-Version ist ein Schlag in die Magengrube. Ein Song, der sich weigert, bequem zu sein. Ich glaube, genau das hat die Hosen immer ausgezeichnet. Sie haben nie Angst gehabt, dahin zu gehen, wo es weh tut. Und sie haben nie versucht, sich selbst zu schonen. Vielleicht ist das der Grund, warum diese Band für so viele Menschen mehr ist als Musik. Weil sie Dinge gesagt hat, die man selbst nicht sagen konnte. Im nächsten Block hören wir Songs, die zwischen 2002 und 2004 veröffentlicht worden sind. Das wären Die Behauptung, Freunde und Steh auf, wenn du am Boden bist.

So, das waren jetzt 40 Minuten mit den Toten Hosen, aber nicht mit den Hits, sondern mit den Songs, die meiner Meinung nach die Seele dieser Band ausmachen. Aber es geht noch weiter. Und jetzt, wo die Hosen ihr letztes Album rausgebracht haben, fühlt sich das alles an wie ein Kapitelende. Aber nicht wie ein Abschied, eher wie ein Danke. Danke für über 4 Jahrzehnte Punk, Haltung, Chaos, Freundschaft und dieses Gefühl, dass man nie alleine ist, solange irgendwo eine Gitarre zu laut ist. Zum Schluss hören wir noch aus ihrem neuen und letzten Album Trink aus, wir müssen gehen, den Track Nur nach vorn. Danach noch Liebesspieler live, Achterbahn, Unsterblich und last but not least Bye Bye Alex.

0: Das war Alles aus Liebe, eine Sendung anlässlich des letzten Studioalbums der Toten Hosen. 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Roland ist raus. Good night and good luck.
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